mit einer Reisegeschwindigkeit von 40.000 Kilometern pro Stunde besteht die Möglichkeit, dass das Kommandomodul den Wiedereinsatz zwingt, um mehrere Grad empfehlen kann. Und somit